Hallo und herzlich willkommen zur Juli-Ausgabe von Sounds of Synth Musik Nonstop. Mein Name ist Steffen Thieme und auch in diesem Monat, am zweiten Montag des Monats, darf ich euch wieder 60 Minuten der besten etwas anderen Musik präsentieren. Also mal wieder eine von mir zusammengestellte Mischung aus New Instrumental Music, Synth Pop, Wellness, Electronica, Chill Out und New Age. Und das Ganze relativ moderationsfrei, denn ihr hört jetzt mindestens 50 Minuten Musik ohne weitere Einmischung und Unterbrechung von mir. Viel Vergnügen hier auf Modul 303.

hoffe, dass meine Musikauswahl euch diesmal auch wieder gefallen hat. Wenn dem so ist, dürft ihr es mir natürlich, wenn ihr wollt, gerne mitteilen. Schreibt mir zum Beispiel eine Mail an redaktion@soundsofsyn.de. Postet das, was ihr mir mitteilen möchtet, in der Facebook-Group unter facebook.com/groups/soundsofsyn oder auch gerne im Gästebuch, was ihr auf der Homepage www.soundsofsyn.de findet. Die Playlist der heutigen Sendung, denn ihr habt ja kaum Wortbeiträge von mir gehabt in dieser Sendung, wisst also auch nicht, welche Titel es waren, die ich für euch ausgesucht habe. Die Playlist, die findet ihr entweder auch im Laufe des Abends in der Facebook-Group facebook.com/groups/soundsofsyn oder ihr schaut auf die Homepage www.soundsofsyn.de. Wenn ihr diese Musikauswahl so fulminant toll fandet, dass ihr die Sendung glatt nochmal hören möchtet, könnt ihr im Laufe des Abends genau das tun. Dann geht ihr nämlich auf mixcloud.com/soundsofsyn und da findet ihr unter anderem diese Sendung, könnt sie noch einmal nachhören, aber ihr findet auch viele, viele andere Sendungen aus den Jahren 23, 24 und 25, die ihr nachhören könnt. Denn es gibt ja drei verschiedene Sendungen im Sounds of Syn-Universum. Es gibt diese Sendung, die gleich zu Ende ist, nämlich Sounds of Syn Musik Nonstop. Die hört ihr ja bekanntlich an jedem zweiten Montag eines Monats um 19 Uhr exklusiv auf Modul 303. Es gibt aber ja am ersten Sonntag eines Monats immer von 0 bis 2 Uhr den Sounds of Syn Nachtexpress. Da präsentiere ich euch über 2 Stunden lang die etwas andere Musik, und zwar sowohl auf Modul 303 als auch auf Tide Radio. Und die Hauptsendung, die Sounds of Syn, gibt es an jedem ersten, an jedem dritten und wenn vorhanden an jedem fünften Montag eines Monats um 19 Uhr, ebenfalls parallel auf Tide Radio und auf Modul 303 mit in der Regel Neuvorstellungen aus New Instrumental Music, Synth Pop, Wellness, Electronica, Chill Out und New Age. Ich freue mich also drauf, euch zu einer der nächsten Sendungen aus dem Sounds of Syn Universum wiederzuhören und wünsche euch jetzt noch einen tollen Abend hier auf Modul 303, denn auch hier gibt es natürlich 24/7 zwar nicht unbedingt die etwas andere Musik, aber definitiv die elektronische und instrumentale Musik. Also, ich wünsche euch einen tollen Abend und bis zum nächsten Mal. Steffen Thieme verabschiedet sich.

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Sonntagmorgen, 10 Uhr und 3 Minuten. Herzlich willkommen bei Modul 303. Heute Morgen wieder der Frühshop mit dem Rainer am Mikrofon. Dazu begrüße ich natürlich alle Leute, die mir im weiten WWW hier zuhören. Ja, mitgebracht habe ich euch heute mal wieder 70er Jahre. Und während mein Intro läuft, ja, ihr wisst es mittlerweile, brate ich mir noch ganz schnell einen Kaffee.

0: So machen wir mal ein klein bisschen lauter. James Brown und The Sex Machine.
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Ja, das war mal eine ganz andere Version. Jetzt kommen wir zu Blondie und Heart of Glass.

So, was haben wir denn jetzt noch für euch? Ja, so einiges. Genau. Ist ja erstmal 10 nach 11, ne? Genau. Robert Palmer habe ich jetzt für euch. Bad Case of Loving You.

Ja, mit diesem Stück sind wir angekommen am Ende meiner heutigen Sendung. Da habe ich wie immer Sarah Brightman und Andrea Bocelli Time to Say Goodbye. Ich bedanke mich mal bei allen Leuten, die mir im weiten WWW hier zugehört haben und natürlich auch bei den Leuten hier bei uns in unserem hauseigenen Chatraum. Jetzt könnt ihr mich wieder hören, Dienstag und Donnerstag jeweils um 12 Uhr mit meiner Halbzeitsendung. Freitag um 18 Uhr mit meiner New Age-Sendung und nächste Woche Sonntag wieder um 10 Uhr natürlich in der Frühschoppen das Ganze hier bei Modul 303. Ich wünsche allen Hörern noch einen schönen Sonntagnachmittag. Die Musik läuft weiter, ich bin raus, sag tschüss, bye bye und denkt dran, heute ist nicht alle Tage, ich komme wieder, keine Frage. Ja,

Buonasera. There's no music nach der Sommerpause. Und da hat sich einiges angesammelt. Lauter nette aktuelle Musik. Wir fangen heute an mit einem interessanten Sampler von lauter Newcomern hier. Das Stück von Jimtronic nennt sich Echoes from Solara und das Album nennt sich Signals of Monolith.

Paul Ellis hat auch etwas Neues am Start, das nennt sich Structures for Interdimensional Transfer. Und hier der Track 5.

Tier von Standard, das 8. Album Urinsel. Das nennt sich diesmal Brave New World und hier ein Stück, das sich nennt Early Morning.

Und zum Ende der Sendung noch ein Stück von Cartas de Japón. Das nennt sich Faun 3. Das ist von den Gemstones 7, ein weiterer interessanter Sampler der Cyclical Dreams, Leute. So, das war's dann auch schon wieder. Ich hoffe, es hat euch gefallen. Viel Neues dabei gewesen. Oh, ich hätte noch so viel mehr machen können. Aber naja, passt eben nicht alles in eine 1-Stunden-Sendung. Also, ich hoffe, ihr seid nächste Woche wieder mit dabei, wenn der Christian euch etwas vorspielt. Bis dahin, gute Zeit. Ciao.

12 Uhr, herzlich willkommen bei Modul 303. Heute Mittag wieder die Halbzeit mit dem Rainer Mikrofon. Dazu begrüße ich natürlich alle Leute, die mir im weiten WWW hier zuhören. Mitgebracht habe ich euch heute das neue Album von Zünd Replikant, Storm After the Silence. Das erste Stück, was wir hören, Alive Banners Breaking Sky.

Ja, wir sind immer noch hier bei Modul 303 und die Halbzeit mit dem Rainer-Mikrofon. Ja, mit dem neuen Album Synth-Replikant Storm. Storm After the Silence. So, wir kommen zum nächsten Stück, Where the Silence Answer.

So, bevor wir jetzt leider schon zum letzten Stück von dem Album kommen, sollte euch die Musik gefallen haben, gibt es selbstverständlich auch bei Bandcamp käuflich zu erwerben. Synth Replicants und das Album heißt Storm After the Silence. Kommen wir jetzt zum letzten Stück und dann noch auch letztes Stück von meiner Sendung Dream Racer.

auch mit dem Frühschoppen das Ganze hier beim Modul 303. Ich wünsche jetzt allen Hörern noch einen schönen Dienstagnachmittag. Ab jetzt soll es ja wärmer werden. Egal, die Musik läuft weiter, ich bin raus. Sagt tschüss, bye bye und denkt dran, bleibt mir gewogen. Bis denne, ciao ciao.

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2: Ist diesmal KW40 aus 2026. Das Album nennt sich The Cosmic Mill, ist vom Obergroove-Meister Ron Boots mit seinem Groove-Mitstreiter Stephen Whitlen. Und das geht von Berliner Schule bis ein wenig in die sphärischen Klänge. Feine Sache.

Buonasera. There's more music nach der Sommerpause. Und da hat sich einiges angesammelt. Lauter nette aktuelle Musik. Wir fangen heute an mit einem interessanten Sampler von lauter Newcomern hier. Das Stück von Jimtronic nennt sich Echoes from Solara und das Album nennt sich Signals of Monolith.

Und es geht weiter mit Gerd Emmons und Skulermann von ihrem neuen Album The Shadow of Stratus, das Stück Basement.

Paul Ellis hat auch etwas Neues am Start. Das nennt sich Structures for Interdimensional Transfer. Und hier der Track 5.

Tier von Standard, das 8. Album Moorinsel. Das nennt sich diesmal Brave New World und hier ein Stück, das sich nennt Early Morning.

Und zum Ende der Sendung noch ein Stück von Cartas de Japon, das nennt sich Faun 3. Das ist von den Gemstones 7 ein weiterer interessanter Sampler der Cyclical Dreams, Leute. So, das war's dann auch schon wieder. Ich hoffe, es hat euch gefallen. Viel Neues dabei gewesen. Oh, ich hätte noch so viel mehr machen können. Aber naja, passt eben nicht alles in eine 1-Stunden-Sendung. Also, ich hoffe, ihr seid nächste Woche wieder mit dabei, wenn der Christian euch etwas vorspielt. Bis dahin, gute Zeit. Ciao.

Dienstagmittag 12 Uhr. Herzlich willkommen bei Modul 303. Heute Mittag wieder die Halbzeit mit dem Rainer am Mikrofon. Dazu begrüße ich natürlich alle Leute, die mir im weiten WWW hier zuhören. Mitgebracht habe ich euch heute das neue Album von Fritz Meyer, Weathering the Storm. Und das erste Stück, was wir hören, ist Interstellar Like Storms.

So, das ist ein Album mit 5 Tracks. Ein kurzes, was wir gerade gehört haben, und danach kommen 4 wirklich, ja, 3 ganz lange und 1 von 10 Minuten und ein paar gequetschte. Ja, das nächste Stück, Stormy Monday, 18 Minuten und 53 Sekunden.

So, wir kommen jetzt zum vorletzten Stück auf dem Album. Geht 10 Minuten und 43. There's blood on the wind.

So, bevor wir jetzt zum letzten Stück für heute und natürlich auch auf dem Album kommen, sollte euch die Musik gefallen haben, gibt es selbstverständlich auch bei Bandcamp käuflich zu erwerben. Fritz Meier und das Album heißt Weathering the Storm. Kommen wir jetzt zu dem Titelstück, geht 20 Minuten und 10 Sekunden.

So, Freunde, während das letzte Lied hier läuft, werde ich mich langsam aber sicher verabschieden. Ich bedanke mich mal bei allen Leuten, die mir im weiten WWW hier zugehört haben und natürlich auch bei den Leuten hier bei uns in unserem hauseigenen Chatraum.

Mich könnt ihr wieder hören, Freitagabend um 18 Uhr mit meiner neuen Sendung. Sonntagmorgen um 10 Uhr mit meinem, Frühschoppen. Nächste Woche Dienstag und Donnerstag jeweils mit meiner Halbzeitsendung um 12 Uhr. Das Ganze hier bei Modul 303. Ich wünsche euch allen jetzt noch einen schönen Dienstagnachmittag. Die Musik läuft weiter, ich bin raus. Ich sage tschüss, bye bye und denkt dran, bleibt mir gewogen. Bis denn, ciao ciao.